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1: 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Ich sterbliche Mensch, alternder Mann und arme Nächtler. Am rauen und schütteren Rand der bei lebendem Leib abgezogenen und ausgebreiteten Haut der runden Erde. Bin nicht imstande, die Teufel zu hindern, ihr grausiges Spiel fortzusetzen. Sie wetzen Messer, spitzen Speere, speien Feuer, brauen und brühen Gifte. Sie tun es so offen und mit Hingebung, wie Kinder Leben spielen vor den Augen aller. Ich vermisse die Götter, die kämen und richteten.
2: Ich, sterblicher Mensch, ich, sterblicher Mensch, alternder Mann und armer Nächtler am rauen und schütteren Rand der bei lebendem Leib abgezogenen und ausgebreiteten Haut der runden Erde. Bin nicht imstande, die Teufel zu hindern, ihr grausiges Spiel fortzusetzen. Sie wetzen Messer, spitzen Speere, speien Feuer, brauen und brühen Gifte. Sie tun es so offen und mit Hingebung, wie die Kinder Leben spielen, vor den Augen aller. Ich vermisse die Götter, die kämen und richteten.
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1: 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Du und ich sind die Menschheit. Wenn wir uns zu erinnern vermögen, wie und wer wir gestern, vorigen Sommer, vor 10, 20 Sommern waren, wenn wir uns vorzustellen wissen, wie und wer wir morgen, nächsten Winter, in 20, 40 Wintern sein werden, dann sind wir imstande, das Menschengeschlecht zu begreifen. Wie du und ich miteinander fertig werden, so werden die Völker zueinander stehen. So wird es bestellt sein auf der Welt, von der du denkst, sie ist riesengroß, von der ich weiß, sie ist zwerghaft winzig.
2: Die Eltern und Voreltern hinter uns, die Kinder und Kindeskinder vor uns, sie sind alle auch in uns, du und ich sind die Menschheit. Wenn wir uns zu erinnern vermögen, wie und wer wir gestern, vorigen Sommer, vor 10, 20 Sommern waren, wenn wir uns vorzustellen wissen, wie und wer wir morgen, nächsten Winter, in 20, 40 Wintern sein werden, dann sind wir imstande, das Menschengeschlecht zu begreifen. 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